liebe Freunde von Country Road 58, es ist Freitagnachmittag. Es ist 16 Uhr und es steht im Programm eine neue Ausgabe von Going Back in Time, The Country Music History Show mit eurem Rocking Earl Mike am Mikrofon. Ja, dazu begrüße ich alle Hörer da draußen an den Lautsprechern, egal über welche Medien ihr uns zugeschaltet seid, und freue mich natürlich, dass ihr gemeinsam mit mir die nächsten 2 Stunden hier auf diesem Kanal verbringt. Viel Spaß und gute Unterhaltung wünsche ich uns gemeinsam. Euer Rocking Earl Mike am Mikrofon.

diese relativ erfolgreiche Sendung hört ihr jeweils am Freitagnachmittag von 16 bis 18 Uhr mit traditioneller Country-Musik. Am heutigen Freitag gibt es alles Titel aus dem Jahr 1940. Und den Auftakt macht heute unser bekannter Sänger Ernest Dale Tubb. Er wurde am 9. Februar 1914 geboren und verstarb am 6. September 1984. Er war Sänger und Songwriter sowie einer der Pioniere der Country Music. Sein größter Karrierehit Walking the Floor Over You aus dem Jahr 1941 markierte den Aufstieg des Honky Tonk Musikstils. Wir hören aber von ihm heute I'll Get Along Somehow. Hier ist Ernest Tubb.

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1: Ja, das war Ernest Tubb, I'll get along somehow. Ja, die Country-Musik in all ihren Facetten hat eine tolle Entwicklungszeit hinter sich gebracht. In den frühen 20er Jahren begann es mit der Country-Musik und hält bis heute an. Und diese historische Show, die ich immer freitags hier für euch präsentiere, beinhaltet eben halt die Musik bis in die 60er Jahre hinein. Also historische Aufnahmen, die wir lange nicht oder vielleicht sogar überhaupt noch nicht gehört haben. Die nächste Aufnahme kommt von der Carter Family. Die Carter Family war eine amerikanische Country-Gruppe, die als erste Gesangsgruppe des Genres überregional bekannt wurde. Sie zählt zu den ersten Stars der kommerziellen

Ja, das war die Carter Family. Mein nächster Interpret ist Arthur Smith. Er wurde auch genannt Arthur Guitar Boogie Smith. Am 1. April 1921 ist er in Clinton in South Carolina geboren und verstarb am 3. April 2014 in Charlotte in North Carolina. Er war amerikanischer Country-Musiker. Seine Musik stellt eine Mischung aus Western Swing, Bluegrass und frühem Rockabilly dar. Daher gilt er auch als einer der größten Einflüsse des späteren Rockabilly. Smith war früher Vertreter der Hillbilly Boogie und spielte eine Vielzahl von Instrumenten. Wir hören von ihm It's a Weary World.

Arthur Smith. Mein nächster Interpret in der heutigen, ja, Going Back in Time Show hier auf Country Road 58 ist Roy Hall. Er war amerikanischer Country- und Rockabilly-Musiker sowie Pianist. Er war unter anderem auch Co-Autor von Jerry Lee Lewis' Hit Whole Lotta Shakin' Goin' On. Von ihm hören wir jetzt ebenfalls aus dem Jahr 1940, wie alle Songs, die wir heute in der Playliste haben, She's Winking at Me. Hier ist Roy Hall.

Roy Hall. Es geht weiter mit Robert Lee Dunn. Ja, er wurde am 5. Februar 1908 in Fort Gibson in Oklahoma geboren und verstarb am 27. Mai 1971 in Houston in Texas. Er war amerikanischer Western-Swing- und Jazz-Gitarrist. Dunn machte als wahrscheinlich erster elektrisch verstärkter Stilgitarrist die Stilgitarre zum essentiellen Bestandteil der Western Swing Band. Von ihm hören wir heute Jukebox Rag und das ist Bob Dunn und his Vagabonds.

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1: Wir kommen nun zu Roy Rogers. Er wurde am 5. November 1911 in Cincinnati in Ohio als Leonard Franklin Sly geboren und verstarb am 6. Juli 1998 in Apple Valley in Kalifornien. Er war amerikanischer Country-Sänger und Schauspieler, der vor allem als Singing Cowboy in zahlreichen Western zwischen 1938 und 1953 bekannt wurde. Als Gründer der Band Sons of the Pioneers zählte er zu den Stars der Country-Music. Hören wir von ihm heute Chapel in the Valley. Hier ist Roy Rogers.

0: Wunderschöne Aufnahme von Roy Rogers. Mein nächster Interpret ist Cliff Bruner. Er wurde am 25. April 1915 in Texas City geboren und verstarb am 25. August 2000 in Houston in Texas. Amerikanischer Country-Musiker, ja, Bruner gilt als einer der bedeutendsten Vertreter des Western Swing. Er wuchs in Tomball in Texas auf. Im Alter von 12 Jahren beschloss er, sich eine Fiddle zu kaufen. Da begann dann der Start in eine langjährige Karriere. Wir hören Cliff Bruner mit Take Me Back Again.
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Viele dieser alten historischen Country-Aufnahmen sind natürlich ja sehr balladenträchtig und schwermütige Texte ist damals wohl auch sehr oft üblich gewesen. Unser nächster Interpret ist Roy Acuff. Richtig hieß er Roy Claxton Acuff und er war einer der größten und einflussreichsten Stars der Country-Musik. Er verkaufte mehr als 30 Millionen Schallplatten und wurde mit den größten Ehrungen seines Genres ausgezeichnet. Von ihm hören wir The Streamlined Cannonball. Hier ist Roy Acuff.

One Step More, das waren die Blue Sky Boys. Die Blue Sky Boys waren ein amerikanisches Country-Duo, bestehend aus den Brüdern Earl Bollick, der am 16. November 1919 geboren ist und am 19. April 1998 verstarb, und Bill Bollick, am 28. Oktober 1917 geboren und am 13. März 2008 verstorben, deren Karriere sich über 40 Jahre erstreckte. Mein nächster Interpret ist George Riley Puckett. Er wurde am 7. Mai 1894 in Alpharetta in Georgia geboren und verstarb am 14. Juli 1946 in East Point in Georgia. Er war amerikanischer Oldtime-Musiker und Gitarrist. Er gilt als einer der bedeutendsten Musiker und Gitarristen der 20er und 30er Jahre. Er ist wohl der bekannteste Gitarrist der Hillbilly-Musik und war vor allem für sein unverwechselbares Gitarrenspiel bekannt. Hören wir von ihm South of the Border, sicherlich ein Titel, der vielen von euch im Ohr bereits des Öfteren schon geklungen hat.

0: Unzählige Coverversionen gibt es natürlich von diesem wunderbaren Song South of the Border. Ja, die Going Back in Time Country Music History Show hier auf Country Road 58. Immer wieder freitags von 16 bis 18 Uhr mit eurem Rocking Your Mic am Mikrofon. Viele wunderbare historische Songs und in der heutigen Show alles Titel, die im Jahr 1940 veröffentlicht wurden. Der nächste Interpret ist Gene Autry. Er war Country-Sänger und Schauspieler. Er hat als einziger Künstler Sterne in allen 5 Kategorien Film, Fernsehen, Theater, Musik und Radio auf dem Hollywood Walk of Fame. Er begann bereits als Kind Gitarre zu spielen und zu singen. Von ihm hören wir Goodbye, Little Darling, Goodbye. Hier ist Gene Autry.
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Ja, das war Gene Autry. Mein nächster Interpret ist Eugene Deffen. Er brachte sich nach dem Abitur 1930 das Gitarrespielen selber bei und eröffnete eine Radiowerkstatt, in der er mit der elektrischen Verstärkung von Musikinstrumenten experimentierte. Ab 1933 war er Mitglied der Blue Islanders, die beim Radio in Houston auftraten. Zum Berufsmusiker als Stilgitarrist wurde er im Jahr 1934. Hören wir von Ted Deffen, Varied Mind.

Kommen wir nun zu Bob Wills. Er wurde geboren als James Robert Wills am 6. März 1905 in Cossey in Limestone County in Texas. Am 13. Mai 1975 ist er in Fort Worth in Texas verstorben. Er war amerikanischer Country-Musiker, Bandleader, Geiger und Begründer des Western Swing. I Don't Love Nobody, ein Titel von Bob Wills, ebenfalls aus dem Jahr 1940, wie alle Songs der heutigen Show.

Kommen wir nun zu Jimmy Davis. Ja, Jimmy wurde geboren als James Houston Davis am 11. September 1899 in Beach Springs. Das ist Jackson Parish in Louisiana. Oh Mann, ganz schön schwierig, alles das zu lernen und auszusprechen, ne? 5. November 2000 verstarb er in Baton Rouge in Louisiana. Er war amerikanischer Country- und Gospelsänger, Songwriter und zweimaliger Gouverneur des Bundesstaates Louisiana. Ja, damals waren eben halt die Musiker auch Gouverneur. Heute sind sie Schauspieler, Präsidenten, ja, oder auch Gouverneure. Es wiederholt sich alles irgendwann mal in der Geschichte. Jimmy Davis also mit Your Promise Was Broken.

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2: Ja, das waren die Sunshine Boys, von denen es leider keine Informationen aus dem Internet gibt. Kommen wir jetzt zu Hank Penny. Er begann seine musikalische Karriere 1936 in New Orleans. Bei einer lokalen Radiostation arbeitete er zunächst als Solist. Seine Vorliebe galt dem Western Swing, der in diesen Jahren populär wurde. 1937 kehrte er in seine Heimatstadt Birmingham in Alabama zurück, wo er die Band Radio Cowboys gründete. Hier kommt er mit seinen Cowboys, Just for Old Time's Sake, Hank Penny.

Hank Penny and his Radio Cowboys. Jo, wir kommen jetzt zu Bill Monroe. Durch den kommerziellen Erfolg Bill Monroes nannten die Medien ab Anfang der 50er Jahre seinen neu kreierten Stil Bluegrass in Anlehnung an seine Begleitband. Zuvor hatte man für diese Stilrichtung keine Bezeichnung. Er gilt deshalb auch als Father of Bluegrass. In seiner 61 Jahre dauernden Karriere nahm er mehr als 500 Platten auf. Seine zwei größten Hits waren Blue Moon of Kentucky und Kentucky Waltz. Wir hören von ihm No Letter in the Mail. Kein Brief in der Post, kenne ich.

Halbzeit in der Show Going Back in Time. Alle Interpreten, die wir in der ersten Stunde schon gehört haben und die ich vorgestellt habe, kommen jetzt noch einmal mit einem zweiten Titel in dieser Show zu Wort. Hier ist noch einmal Ernest Tubb. I've really learned a lot.

Jo, das war Roy Rogers, You Waited Too Long. Wir hören noch einmal Cliff Bruner mit You Don't Love Me, But I'll Always Care und danach Wiley Walker and Gene Sullivan mit Texas Duster.

Die Blue Sky Boys haben wir auch noch einmal in unserer heutigen Show. Going Back in Time, die Country Music History Show hier auf Country Road 58. Immer wieder freitags mit eurem Rocking Earl Mike von 16 bis 18 Uhr. I'm S-A-V-E-D, was so viel heißt wie I'm saved. Hier sind die Blue Sky Boys.

Hier, das war nochmal Roy Acuff und Will the Circle Be Unbroken? Going Back in Time, die Country Music History Show, auch diesen Freitag wieder von 16 bis 18 Uhr. So, was haben wir denn jetzt noch Schönes? Riley Puckett kommt nochmal mit einem auch wohl bekannten Titel, Red Sails in the Sunset. Und danach haben wir Gene Autry mit There's Only One Love in a Lifetime.

Ja, das war noch einmal Ted Daffan und der Blue Steel Blues. Alle Titel heute aus dem Jahr 1940 hier in der Show Going Back in Time. Hier kommt noch einmal Bob Wills mit dem Blue Bonnet Rag und anschließend Jimmy Davis mit Baby, Your Mother.

Hören wir noch einmal die Sunshine Boys mit It's Hard to Please Your Mind aus dem Jahr 1940, wie alle Songs in der heutigen Show.

Ja, so langsam neigt sich die Show dem Ende zu. Drei Titel habe ich noch im Programm für euch. Zum einen Hank Penny and his Radio Cowboys mit One of Us Was Wrong und danach Wiley Walker und Gene Sullivan mit Don't Be Jealous of My Yesterday.

So ihr Lieben, und dann kommen wir jetzt zum letzten Titel des heutigen Tages. Das ist noch einmal Bill Monroe mit seiner Bluegrass Music. I wonder if you feel the way I do. Ein letzter Titel in der heutigen Show.

Und das war die heutige Ausgabe von Going Back in Time's Country Music History Show mit eurem Rocking Earl Mike. Ja, ich bedanke mich bei allen Hörern da draußen an den Lautsprechern, egal über welche Medien ihr uns zugeschaltet wart. Schön, dass ihr euch entschieden habt, diese 2 Stunden gemeinsam mit mir hier zu verbringen. Ich wünsche euch noch einen wunderschönen Freitagabend. Kommt gut ins Wochenende, bleibt gesund und munter. Die Wiederholung dieser Sendung am kommenden Sonntag von 12 bis 14 Uhr noch einmal komplett. Und mich hört ihr wieder live am Montag, ja, bei Radio Music Road mit Going Back in Time. Ist heute wieder mal das Ende erreicht. Jo, ich verabschiede mich an dieser Stelle und wünsche euch noch einen wunderschönen Abend. Bis zum nächsten Mal. Tschüss, bye bye und mach's gut, Nachbarn.

Hallo, herzlich willkommen zu einer brandneuen Ausgabe von The Heart of Country, unserem gemeinsamen Start ins Wochenende. Wie jeden Samstag live von 14 bis 16 Uhr. Heute nicht aus dem Sendestudio von Country Road 58 in Fürth, sondern ich habe das umgetauft aus der Sendesauna. Draußen 36,5 Grad, hier drin inzwischen 31,9 Grad. Ja, mit mir im Studio eine ganze Kiste voller Mineralwasserflaschen, die sind doch alle schön gekühlt und voll, anders hält man das ja hier temperaturmäßig gar nicht aus. Lange Rede, kurzer Sinn, fangen wir an mit cooler, heißer Country-Musik. Die kommt aus Princeton, New Jersey von einer Dame, die heißt Mary Chapin Carpenter. Das Album, veröffentlicht 1992, heißt Come On, Come On. Daraus gibt's die Hit-Single House of Cards. Eine Nummer 25 aus dem Jahre 1995 im Mai. Here's Mary Chapin Carpenter.

Ich hoffe, ihr haltet euch irgendwie kühl bei diesen heißen Temperaturen. Ich bin mal wirklich neugierig, wo ihr jetzt gerade zuhört. Ich kann mir jetzt nicht vorstellen, dass ihr, wenn es nicht sein muss, drinnen sitzt irgendwo. Vielleicht hockt ihr auf dem Balkon, sitzt im Garten oder liegt irgendwo am Baggersee oder vielleicht ja sogar in fremden, fernen Gefilden am Strand irgendwo mit einem Cocktail oder sowas in der Hand und auf der Seite liegt das Handy und ihr hört Country Music von Country Road 58. Und dazu geschaltet SVR Hanseradio, Hall of Music, Satzzentrale Retro und auf dem Stream von countrymusicnewsinternational.com auf der Webseite. Da könnt ihr auch einschalten, könnt ihr nebenbei auch ein bisschen was lesen, was so los ist in der Country-Szene. Aber schön immer hier bei der Sendung dabei bleiben. Und bitte auch eure Musikwünsche rein. Was? Ihr wisst nicht wie? Ach so. 0911-610-40-90-3 ist die Hotline. 0911-610-40-90-3. Oder ihr schickt eine E-Mail an thomasradioshow@gmail.com. thomasradioshow@gmail.com. Und bitte lasst mich wissen, wo ihr seid. Und wie es euch geht und wie ihr euch kühl haltet. Also ich habe hier einen Ventilator im Hintergrund und ich habe hier die vielen Wasserflaschen, die kaltgestellten. Mal schauen, wie das hier so durch die Sendung geht. Vor allen Dingen, ich mache es mir ja noch ein bisschen extra warm mit richtig heißer Country-Musik, zum Beispiel von Shenandoah. 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

David Lee Murphy bei The Heart of Country und der sucht nach einer Party-Crowd. Naja, gegen eine Party ist ja nie was einzuwenden, sag ich mal. Und bei dem guten Wetter kann man die Party natürlich auch schön nach draußen in den Garten oder wenn es platzmäßig nicht hinhaut, dann auf dem Balkon oder so. Oder wie gesagt, Strand oder Seeufer oder sowas. Ja, 0911 610 40 90 3 oder thomasradioshow@gmail.com. Letzteres ist die E-Mail-Adresse, die der Harry genutzt hat und hat mir geschrieben: Thomas, ich hätte einen bzw. zwei Musikwünsche. Sommermusik bitte, und zwar Eve Angeline von Arlie Carlson. Die Nummer übrigens ist von Chad Brock im Original, aber gewünscht diese Version hier, Evangeline von Arlie Carlson. Oder, der Harry sagt, oder spiel doch Groovy Little Summer Song von James Otto. Einen von den beiden wünscht er sich. Tja, ich mag mich immer nicht entscheiden, sehe ich überhaupt nicht ein, spiele ich halt beide. Hier ist er, aus dem Album A Certain Kind, Mr. Arlie Carlson, Evangeline.

by the Heart of Country mit seinem Groovy Little Summer Song. Danke, Harry, für die Musikwünsche. Schöne Songs, damit bleiben wir eigentlich so richtig ein bisschen im Sommergefühl. Jetzt kommen wir zu einem Herrn, der nicht nur dafür bekannt ist, dass er so einen Hit nach dem anderen raushaut. Nee, der experimentiert auch, der verbindet neue Country-Musik, den neuen Country-Stil mit traditionellem. Und da kommen dann auch wieder tolle Sachen raus. Zum Beispiel, wenn er so ein New Country so ein bisschen vermischt mit Cajun-Musik, also mit der Musik aus den Swamps, aus den Glades in Florida und so. Und wie das klingt, das hören wir uns jetzt an vom Herrn George Strait, wenn er uns eins erzählt von der Purdy Little Cajun Queen Adelaida. Können wir übrigens auch wieder mitschwufen. Jawoll!

Tja, das macht Stimmung. Da kann ich mich hier im Stuhl auch immer nicht zurückhalten und hüpfe so vor mich hin und her und habe in der anderen Hand hier noch eine Wasserflasche und das wollt ihr alle gar nicht sehen, deswegen gibt es hier auch kein Video. Und wenn ihr es rauschen hört, also ich bin hier nicht am Meer, schön wäre das ja, aber ich habe den Ventilator mal richtig auf Full Power gestellt. Es ist ein bisschen laut im Hintergrund, aber bitte vergebt mir, es ist hier wirklich super heiß in der Bude. Es ist echt eine Sauna. Also ich glaube, wenn ich hier das Wasser in die Luft spritze, dann macht's pfff und dann ist das auch weg hier. Ach ja, das war übrigens vorhin Musik von Shauna McStravick, Twist and Shout. Das Ding kennen wir im Original von einer anderen Dame, nämlich von der, die wir am Anfang der Sendung gehört haben, Mary Chapin Carpenter. Und gerade der Schlusssong hier, das ist Louisiana Saturday Night in der Version von Robert Mizell, der aus Louisiana stammt. Ich glaube so Lafayette aus der Gegend sogar, aber mittlerweile in Irland lebt und da in der Country-Musikszene ganz groß draußen ist. Also schön, gefällt mir gut. Der hat übrigens auch eine ganz tolle Coverversion vom Josh Turner Your Man. Könnt ihr euch ja wünschen, dann könnte ich die vielleicht nachher noch spielen, ne? Also so Wink mit dem Zäunchen, mit dem ganzen Soundfall. 0911 610 40 90 3, oder ihr könnt auch WhatsAppen 0160 490 3223. Das ist 0160 490 3223. Das ist die WhatsApp-Line. Da könnt ihr eine Textnachricht reinschreiben. Ihr könnt auch gerne eine Voice-Message hinterlassen. Und wenn ihr mögt, dann schicken wir die auch über den Äther hinaus in die Weiten des Radiolandes. So, was machen wir jetzt? Lass mal überlegen, was könnte man in einer Country-Musik-Sendung so machen? Ach ja, Country-Musik! Mit Brooks and Dunn, Little Miss Honky Tonk.

So, jetzt gelingt es mir hoffentlich einen, Disput, ich will nicht sagen Streit, sondern einen Disput im Hause Harry zu schlichten. Denn der Harry hat gesagt, er möchte gerne hören On the Road Again. Und sein Schatzi hat gesagt, aber ich mag doch Willie Nelson jetzt nicht so sehr. Ja, da spiele ich doch einfach On the Road Again von jemand anders, Harry. Das ist doch alles kein Thema. Dann kriegst du deinen Song. Dein Schatzi muss nicht Willie Nelson hören. Naja, vielleicht schon später noch. Aber jetzt gerade im Moment kommt sie da erstmal drumherum. Dann habe ich mir überlegt, dann spiele ich On the Road Again von einer Dame aus Irland mit schottischen Wurzeln. Die heißt Lisa McHugh. Und die hat eine schöne Version davon gemacht. Dann habe ich Old Dominion noch mit eingepackt. No Hard Feelings. Das passt ja irgendwie. Also bitte nicht böse sein. Und davor, diese Dreierreihe hier, die fängt an mit einer Formation, die nennen sich La Energia Nortena oder Nortena, wie auch immer man das aussprechen mag. Und die haben sich einen Song rausgesucht, den kennt ihr. Und deswegen sage ich jetzt da gar nichts zu und spiel den einfach los.

So, jetzt denke ich mal, schrauben wir das musikalische Tempo ein kleines bisschen runter bei der Wärme, dass wir uns mal so ein Kaltgetränk nehmen können, uns gemütlich zurücklehnen und einfach mal ausatmen und entspannen können. Gleich habe ich Darius Rucker für euch. Das ist übrigens der von Hootie and the Blowfish. Das kennt man vielleicht so als Rock-Pop-Fan. Oh, Pop hätte ich jetzt nicht sagen dürfen, ne? Aber Hootie and the Blowfish kennt man. Darius Rucker, der Voice, ne? Die Stimme von Hootie und dem Blasefisch. Und den habe ich gleich mit Don't Think I'm Not Thinking About It. Und davor habe ich jetzt So Help Me Girl. Und das ist übrigens Joe Diffie, der diesen Song zu Gehör bringt bei The Heart of Country. 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

Still Dancing with You, Wade Hayes bei The Heart of Country, unserem gemeinsamen Start ins Wochenende hier bei Country Road 58 Hall of Music, Satzzentrale Retro und natürlich auch SVR Hanse Radio. Es ist immer noch warm, daran hat sich nichts geändert und das bleibt auch noch so. Inklusive morgen hat mir der Wetter quak quak verraten. Es soll immer noch 29 Grad sein morgen. Da können wir das Geräusch im Hintergrund morgen auch noch haben. Ne? Ja, ist halt so. Kann man nichts ändern. Woran man auch nichts ändern kann, ist, dass es hier gute Country-Musik gibt. Wollen wir auch nicht. Und damit das so bleibt, kriege ich eure Musikwünsche. Und da habe ich nämlich jetzt einen wunderschönen Musikwunsch von der Dani aus Köln. Und die hat sich Alison Krauss gewünscht. Und zwar mit einem Titel, der im Original 1985 veröffentlicht wurde von Keith Whitley. Dann gab es auch mal eine Duettversion von Keith Whitley und Alison Krauss. Aber Dani möchte die Version hören aus dem Jahre 1995. Wovon rede ich denn? Na hiervon. When you say nothing at all, here is Alison Krauss by The Heart of Country.

Andy Travis bei The Heart of Country mit The Box. Das ist einer meiner Lieblingssongs von Randy Travis. Und da geht's ja in dem Song darum, dass nachdem der Vater verstorben ist, die Family in seine Werkstatt, in seinen Hobbyraum gegangen ist und da so eine Holzkiste im Regal gefunden hat. Und da waren lauter Erinnerungsstücke drin, die er da aufbewahrt hatte, der Papa. Und da haben sie dann festgestellt, ja, wir haben den gar nicht wirklich gekannt. Wir haben immer gedacht, ja, der ist so gefühllos, ruppig. Aber dann haben sie ein Gedicht gefunden in der Kiste, das er geschrieben hat. Geschenke, die die Kinder ihm gemacht haben, Fotos von seiner Frau, eine Blume

von der Hawaii-Reise und lauter solche schönen Erinnerungsstücke. Und da haben sie dann gedacht, Mensch, den haben wir gar nicht wirklich gekannt. Schönes Geschichten erzählen, The Box, Randy Travis hier bei The Heart of Country. Einer, der auch schöne Geschichten erzählt, lustige zum Teil, aber auch interessante, das ist der, der jetzt kommt, USJ. Unser Samstags-Johnny. Und der hat ja tausende, aber Milliarden von Liedern geschrieben. Und da weiß ich immer nicht, was soll ich da nehmen. Und ich habe mir jetzt was rausgesucht, was mir gut gefällt, weil da kann man schön mitsingen. Und da wir ja so ein bisschen in der Sommersonnenstimmung sind, habe ich gedacht, passt das hier ganz gut. Ist ein Song aus dem Jahre 1976 aus dem Album One Piece at a Time. Und der Song heißt Let There Be Country. Und das ist ja auch so ein bisschen Motto unserer Sendung. Lass es Country sein.

Randy Owen und die Cousins Teddy Gentry und Jeff Cook zusammen sind sie aus Fort Payne, Alabama. Alabama by the Heart of Country, unserem gemeinsamen Start ins Wochenende, wo es noch Playlistenplätze zu vergeben gibt für Musikwünsche. 0160 4903 223 ist die WhatsApp-Line oder thomasradioshow@gmail.com wäre die E-Mail-Adresse. Jetzt gibt's eine Dame, die sagt, take me like this, nimm mich einfach so. Na gut, hier ist Jesse Dean.

Get a Life. Mark Chestnut ist auf der Playlist, da gibt's gleich. Vorher habe ich einen Musikwunsch hier von Michael aus Forchheim, also quasi um die Ecke. Und er ist ein großer Faith Hill-Fan. Wer ist das nicht, ne? Hier ist Faith, dein Musikwunsch. Mississippi Girl.

Mark Chestnut ist es bei der Heart of Country mit Get Alive. Mein Name ist Thomas Mant. Wie ihr heißt? Naja, das wisst ihr am besten, aber ihr könnt es mir ja sagen unter der 0911 610 40 90 3 oder per E-Mail thomasradioshow@gmail.com, und da kommen dann bestimmt auch eure Musikwünsche. Jetzt habe ich einen Musikwunsch vom Volker aus Stuttgart. Und der wünscht sich was, wenn er sagt hier in der, Moment, wo ist jetzt die E-Mail? Hier. Er sagt in der E-Mail, das ist doch von 1985 oder 84. Ich glaube 85. Und was hat er sich gewünscht, der Volker? With Just One Look in Your Eyes. Charlie McLean und Ehemann Wayne Massey.

The Redneck Yard Club. Gary Morgan hier bei The Heart of Country. Unserem gemeinsamen Start ins Wochenende SVR Hanse Radio, Satzzentrale Retro Hall of Music. Über den Stream von countrymusicnewsinternational.com sind wir auch zu hören. Und das bringt mich dann gleich dazu, dass es gleich im Anschluss an diese Sendung die Country Music News International Radio Show gibt mit unserem allerwertesten, hätte ich fast gesagt, verehrten Frank The Hammer, the old man on the radio, den ich jetzt mal rufe. Hallo Hannover, bist du da? Ach, nun, der Regler ist oben, aber der Frank ist scheinbar noch nicht oben. Naja, dann spielen wir halt noch einen Titel. Wie wäre es denn in der Zwischenzeit, wenn ich Savannah spiele? Savannah Davis. Ring on her hand. Und dann versuchen wir das Glück mit dem Frankie nochmal.

Die gute Savannah Davis mit ihrem Ring an der Hand. Ja, jetzt schaue ich mal. Alle Knöpfe sind gedrückt. Jetzt versuchen wir nochmal unser Glück mit Hannover. Bist du da, Frank? Nee, der ist weggeschmolzen. Auweia! Ja, keine Ahnung, was da jetzt wieder los ist hier. Aber na gut, wenn der Frank nicht da ist, dann ist er halt nicht da. Dann können wir jetzt auch nicht erfahren, was in seiner Sendung heute kommt. Die beginnt übrigens um 16 Uhr hier bei Country Road 58 und ist natürlich auch über den Stream von Country Music News International, die Webseite.com, zu hören. Und auf der Webseite, ihr Lieben, da könnt ihr jede Menge Sachen lesen. Aus der Country-Szene, der Christian Lamitschka, der diese Sache betreibt, der ist in der Weltgeschichte unterwegs, vor allen Dingen sehr oft in USA, in Nashville, und redet mit den Jungs und Mädels, den Stars und den Sternchen. Und was er da alles erfährt, das nimmt er meist auf Video auf, das bringt er auf die Webseite in Video- oder Textform. Also auf jeden Fall mal da auf die Webseite gucken. countrymusicnewsinternational.com. Komm. So, und ich habe jetzt nur noch die Aufgabe zu sagen, vielen, vielen Dank fürs Zuhören. Hab mich gefreut, dass ihr wieder mit mir dabei wart und ins Wochenende gestartet seid. Jetzt dürft ihr raus ins Grüne, nehmt euch eine Hopfenkaltschale oder sonst ein Kaltgetränk mit raus und schmelzt mir nicht dahin bis nächste Woche. Mein Name ist Thomas Mandt und ich sag so long und happy trails.

Ja, ich freue mich, dass Sie da sind. Und hier ist Johnny Paycheck. Und ja, hat irgendwas mit Chicken und mit Hühnern und mit Hahnhähnen oder was auch immer. Wir hören uns das an.

Wow, this is what we wanted. Hier ist Wolf Hartmann und er singt über Nick, einen Harley-Davidson-Fahrer der Firma Rieler in Leven. Ursula, das ist dein Song und ganz viele Grüße an das Team.

frei und beschwingt unter einer Harley Davidson für unsere Rila-Freunde. So here's Jeff Woolsey and a number 3, and I play this one for Sam Lee in Houston, Texas.

Hermann Lammersmeier und David Poole. What are you in here for? Warum sitzt du hier eigentlich? Keine Ahnung. Irgendwie, wann wird sich das mal rausstellen? Hier ist ein Song für alle Rodeo Cowboys. Rodeo Cowboy Down. Viel Spaß.

Ja, und da rutscht die Hit-CD. Das war Rodeo Cowboy Down. Here's Clay Campbell putting tears to a tune. Das war das Original.

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